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0: Ich war auf dem Leonard Cohen-Konzert.
1: Das ist doch 20. Jahrhundert!
0: Leonard Cohen ist doch geil.
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0: Reinald, du hast 70% deiner Kunden nicht erreicht.
1: Das habe ich gemerkt, ja. Aber ich meine, 30% ist doch viel heutzutage, muss man wirklich sagen, ne? Ist es nichts? Es ist doch, also, wie soll ich sagen, kennst du, der Mario Barth, der wird ja immer so angepfiffen, dabei ist es, das ist ein hochphilosophischer Satz, finde ich, kennst du, wer kennt denn überhaupt noch irgendwas, ne? Es gab in analoger Zeit, gab es auch schon Volksgruppen, Berufsgruppen, die einfach nicht verstanden werden wollen von anderen, haben sich eine eigene Sprache zugelegt. Heute ist es zum Beispiel die Jugend, habe ich am Eingang gesagt, die sich absondert, ne? Die sagt, ihr Alten, ihr habt nichts mit uns zu tun. Selfie zum Beispiel, ne? Kennt man jetzt mittlerweile. Das ist jetzt allgemein gut. Aber es gibt auch ein Belfie zum Beispiel, wenn man seinen Booty hier, seinen Arsch fotografiert. Es gibt ein Felfie, wenn man sich mit Tieren fotografiert. Es gibt ein Welfie, das ist, wenn man sich nach dem Workout fotografieren lässt. Es gibt ein Healthy, das ist, wenn man sich mit einem Teller Obst fotografiert. Es gibt ein Sugly, wenn man sich in eine Fresse zieht. Es gibt, wenn man andere Leute fotografiert, das heißt ein Someone Else. Das gibt es auch noch. Das ist eine Sondersprache. Ne? Die ist hermetisch, ne? Die ist für sich. Und früher gab es, fast ausgestorben, ist das Luden-ABC aus Hamburg. Ne? Da haben sich die Zuhälter auf dem Kiez in St. Pauli haben sich eine eigene Sprache zugelegt, um nicht verstanden zu werden, ne? Vom Rest. Ne? Und Franz, du kommst aus Hamburg?
2: Ja.
1: Du beherrschst dieses Luden-ABC, das finde ich ganz interessant. Ja. Wie heißt zum Beispiel, wenn ich jetzt sage, ich will ficken, nee, ich brauche einen Präser, ich will ficken und danach trinke ich noch einen Sekt und esse eine Frikadelle oder ich gehe vielleicht noch zum Hähnchengrill.
2: Ja, ich brauche meine Lümmeltüte, ich will meinen Aal wässern, dann trinke ich eine Kapitalistenbrause, danach eine Chansonettentitte oder gehe zum Hühnerstrip.
1: Ne? Genau, das ist das Luden-ABC. Eine wunderschöne, reiche Sprache. Zum Beispiel, guck mal, der hat ganz billige Schuhe und raucht ganz billigen Tabak. Dem verpasse ich eine Backpfeife oder komme mit meiner MP.
2: Alter, der Typ hat echt Asphaltbeleidiger an, dann raucht er auch noch Bahndamm Spätlese, dem verpasse ich eine Hongkong-Schwalbe oder mache ihn mit meiner Chicago-Schreibmaschine platt.
1: Ne? Eine wunderschöne, das ist Poesie, ne? Aber unverständlich. Ne? Guck mal, der ist Single und sitzt im Rollstuhl.
2: Der Typ ist Matratzensolist und sitzt im AOK-Shopper.
1: Ne? Das ist eine schöne Sprache, ne? Unverständlich, das ist Sondersprache. Heute vergleichbar vielleicht ist Gangster-Rap. Das ist auch eine Sondersprache, die leider aber, was heißt leider, ich will nicht dissen, ich will es nur wissen. Also es ist Platz 1, es ist vergoldet mittlerweile. Deshalb interessant, es gibt in Köln einen Gangster-Rapper, der heißt Chata, der hat da so einen Shisha-Laden. Und der macht Gangster-Rap vergoldet und das Problem ist nur, der ist mittlerweile im Verteiler vom Goethe-Institut. Ich konnte es nicht fassen. Ne? Weltweit wird Deutsch gelernt mit Chata, Grund genug, dass wir uns den hier anschauen. Achtet bitte mal auf den Gebrauch des Endreims. Und du pumptest meine Wenigkeit Gianni Versace als Rapper noch auf S. Oliver Stylton, Hafti. Du weißt genau, was der Bruder meint, Hafti, auf Beluga in Dubai Fluss machen, kapisch. Wo bleibt der Integrationsbambi mit Dankbrief? Stattdessen schickt der Verfassungsschutz Mahnbrief. Wir haben es hier mit einem Reimschema zu tun. A, B, C, D, E, F, G. Das ist das schmutzige Ende einer langen Geschichte, die in der Bronx sauber begonnen hat. Das Ding ist jetzt, wenn die im Verteiler sind vom Goethe-Institut, muss ich mich danach richten, weil ich will da ja auch rein. Und ich habe versucht, mich an Chata zu orientieren. Obwohl er eigentlich unerreicht ist. Also muss ich sagen, das ist mein Bewerbungslied fürs Goethe-Institut. Ne?
3: Seid ihr so lieb und macht die Musik wieder aus? So, also, okay, ihr habt es ja gerade mitbekommen, wir müssen die letzte Strophe nochmal machen, ab auf der A4 von Holland aus, ja. Hoffentlich kriege ich jetzt das Tempo wieder hin, naja, wir gucken mal. Seid ihr soweit? Okay. Auf der A4 von Holland aus

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1: Egal, was auch passiert, das Schlimmste ist natürlich, wenn es im Hirn nicht mehr richtig funktioniert. Und zu wem geht man da? Na klar, zum Psychoanalytiker.
2: Es kommt ein Lied aus der Kategorie alberne Lieder über ernste Angelegenheiten. Es geht um Genmanipulation.

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doch jetzt, ne? Das ist die Normalität. Der Kunde ist das Maß aller Dinge. Ach so, was wir tun, tun wir nur.

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Eine Frau, die finde ich ganz schön heiß, denn diese Frau ist anders als die meisten. Sie hat einen, ich möchte sagen, fabelhaften Reigen an sehr vorteilhaften Eigenschaften. Und was mich am meisten an ihr fasziniert, sie ist einfach unkompliziert. Sie weiß genau, was sie will, und sie weiß, was sie braucht, und das Tollste ist, sie sagt es auch. Sie kennt die deutsche Sprache, da musste ich erst mal stutzen. Nicht nur vom Hören sagen, nein, sie kann sie auch benutzen. Alles, was sie sagt, ist wunderbar klar. Wenn sie zum Beispiel Ja sagt, meint sie Ja. Und sagt sie Nein, meint sie Nein. Ach, könnten doch nur alle Frauen so sein, wie sie, die sich so versiert, artikuliert. Sie ist einfach unglaublich.

und das ist extrem angenehm. Sie fordert auch nicht, dass ich mich ändern soll, sondern ist total liebe und verständnisvoll. Sie ist generell sehr positiv eingestellt und absolut im Einklang mit sich und der Welt, da sie ganz bei sich ist und sich spürt. Drum ist sie auch so unkompliziert, weswegen sich auch bestimmte Dialoge zwischen uns nicht ereignen. Zum Beispiel der folgende. Sag mal, ist irgendwas? Nein, wieso? Naja, ich merke doch, da ist irgendwas. Da ist aber nichts. Stört es dich vielleicht, dass ich mich nachher mit meinen Freunden treffen möchte? Nein, stört mich nicht. Und du bist dir ganz sicher, dass dich das nicht stört? Bitte, triff dich mit deinen Freunden. Okay, dann gehe ich jetzt zu meinen Freunden. Tschüss. Wenn du dich jetzt mit deinen Freunden triffst, ist es aus zwischen uns. Was? Moment mal, du hast doch gerade gesagt, das ist okay, wenn ich mich mit meinen Freunden treffe. Wenn du mich wirklich lieben würdest, dann müsstest du eigentlich spüren, wenn ich das, was ich sage, gar nicht so meine. Oh mein Gott, ist das anstrengend. Und kompliziert. Aber nein, ich kann mich, das weiß ich sehr zu schätzen, ganz grandios mit dir auseinandersetzen. Unsere Gespräche sind total intensiv. Und wenn wir uns mal streiten, dann konstruktiv. Ich liebe es, wie sie mit mir kommuniziert. So aufrichtig und achtsam und reflektiert. Ich bin von ihr überaus inspiriert. Eine Frau wie sie ist mir noch nie passiert. Sie ist so herrlich unkompliziert. Sie ist so herrlich unkompliziert.

Dies ist ein Lehrstück von vier Partisanen. Uraufgeführt im Mai 68 mit einer Nutzeranwendung für uns in der letzten Strophe.

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Dieses Lied ist für Nicola Sacco und Bart Vanzetti, zwei amerikanische Arbeiterführer. Sie hatten Streiks organisiert und Demonstrationen gegen die Herrschaft des Kapitals. Deshalb sollten sie beseitigt werden und man klagte sie an wegen Mord, den sie nie begangen hatten. Trotzdem wurden sie zum Tode verurteilt. Hunderttausende in allen Ländern der Welt gingen gegen dieses Unrechtsurteil auf die Straße, streikten und forderten die Freilassung von Sacco und Vanzetti. Zwar konnte der Mord nicht verhindert werden. Am 22. August 1927 wurden Sacco und Vanzetti auf dem elektrischen Stuhl zu Tode gefoltert. Aber der Kampf der internationalen Bewegung zur Befreiung der beiden Arbeiterführer öffnete Millionen die Augen über den wahren Charakter des kapitalistischen Systems.

seiner Justiz. Sacco und Vanzetti blieben Kämpfer bis zum letzten Augenblick. Aus dem Gefängnis heraus forderten sie zu weiteren Aktionen auf. Sie wussten, weshalb sie hingerichtet werden sollten, und starben als Opfer des internationalen Befreiungskampfes.

0: Danke!
1: Das nächste Lied heißt Eduard der Haschischhund. Da geht's allerdings, der Titel könnte so ein bisschen in die Irre führen. Es geht in dem Lied auf keinen Fall um Drogenmissbrauch. Es geht um Tiermissbrauch. Das ist ein Protestsong und wer sich dem Protest anschließen möchte, muss einfach an den Stellen, an denen Tiergeräusche imitiert werden, mit imitieren. Das ist für die nächsten 5 Minuten eine politische Aussage. Ja?

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Hermann, solange wie Peter und ich durch die Weltgeschichte vagabundiert, dann sammelt man natürlich einen Erfahrungsschatz an. Die schönsten Erlebnisse, die wunderbarsten Abenteuer, herrliche Erinnerungen kommen da zusammen. Aber es kann natürlich nicht ausbleiben, dass man am Wegesrand auch die eine oder andere bittere Lektion lernen muss. Und zu diesen bitteren Lektionen, die ich im Laufe der Jahrzehnte habe lernen müssen, gehört es, dass auch in den schönsten Momenten hehren Glückes, in den idyllischsten Augenblicken, dass es da immer uneinfühlsame Zeitgenossen gibt, die mit entsetzlichen Instrumenten ganz abscheuliche Geräusche verursachen. Und ich spreche jetzt nicht von Musikern, die vielleicht Volksmusik machen, sondern nein, fast genauso schlimm. Aber sie führen einfach dazu mit diesen Geräuschen, dass bei feinfühligen Zeitgenossen jeder geistige Höhenflug sofort in einem Absturz endet, dass jedes sanft erblühende Gefühl sofort schlaff in sich zusammensackt. Und mir begegnen diese uneinfühlsamen Klötze vorwiegend auf Tournee und dann auch immer in den frühen Morgenstunden, komischerweise, gerne im Hotel. Und dann kommen sie mit ihren entsetzlichen Geräuschen, scheinen sie direkt aus dem Kopfkissen zu kommen. Und sie führen, oder dieses Geräusch führt bei mir dazu, dass dieses Lächeln, das die Morgensonne gerade auf meine erwachenden Lippen zeichnen wollte, dass das zu einer fiesen Grimasse ausartet, dieses Lächeln. Und fortan lassen sie mich den ganzen Tag nicht mehr los. Sie verfolgen mich damit. Sie lauern mir in der kuscheligen Autobahnraststätte auf, wo ich meinen gut abgehangenen Kartoffelsalat zu mir nehmen möchte. Bisschen angetrocknet, bräunlich-gelblich, so fest, also raststättenmäßig. Und manchmal sind sie auch schon in der Künstlergarderobe, wenn ich nachmittags ankomme, haben mir da aufgelauert. Und manchmal begegnen sie mir auch noch abends nach der Vorstellung, wenn man noch zusammensitzt, ein Glas Wein trinkt, flackerndes Kerzenlicht, herrliche Stimmung, alle sind aufgekratzt, ist das Geräusch dann plötzlich da. Und es bleibt dir der köstliche Grünkernbratling in der Kehle stecken. Ich habe eines gelernt in all diesen Jahren. Dieses Universum funktioniert nach ein paar unumstößlichen Regeln, nach ein paar ehernen Gesetzen. Und eines dieser Gesetze besagt, du kannst hinkommen, wo du willst. Und du kannst auch dorthin kommen, wann du willst. In einem, mein Freund, kannst du sicher sein. 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

Ich danke Ihnen. Ihre leidenschaftliche Reaktion zeigt mir, dass ich nicht alleine bin. Ich habe immer gedacht, das geht nur mir so. Und zum anderen tröstet es mich auch noch über eine andere Sache hinweg. Nämlich, dass ich, seit ich dieses Lied gemacht habe, beim Baumarkt zu Hause bei mir um die Ecke Hausverbot habe. Und da leide ich natürlich auch ein bisschen drunter, weil ich manchmal, da kann ich es ja doch nicht lassen. Und ich gebe zu, dass ich auch so einen Akkuschrauber habe. Aber gut, das möchte ich jetzt nicht länger drüber sprechen. Das soll mein Geheimnis bleiben. 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

gut, das würde ich bei der wahrscheinlich auch machen, aber. Gehe ich lieber gleich in den Baumarkt. Dieses nächste, das nächste Lied ist für einen guten Kumpel aus Eisenach. Es greift tief hinein in die seelische Verfassung des Thüringers an und für sich.

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Ich hänge. Ich hänge hier mal wieder mitten im Gedränge und zwänge mich durch die Enge einer riesen Menschenmenge. Die Gänge sind in voller Länge voll von Meuten von deutlich nicht sehr erfreuten Leuten. Und ich bin mittendrin. Na toll. Warum ist das eigentlich immer hier so voll? So stickig und so heiß hier. Langsam kriege ich voll den Hals hier. Und um mich rum lauter laute Leute überall. Es ist ein bisschen so wie auf dem Kölner Karneval. Nur auf dem Karneval, fällt mir auf, sind die Leute irgendwie ein bisschen besser drauf. Hier jedoch, nee, naja, kein Wunder. Ich bin im ICE. Ich schwitze und fluche, denn ich befinde mich auf Sitzplatzsuche und versuche mich an den anderen vorbeizuschieben, als ich sehe, hey, da ist ja einer frei geblieben. Ja, ich sitze, aber neben mir sitzt, na spitze, ein Typ, der Musik auf seinem iPod hört und das ziemlich laut, was mich ziemlich stört, denn es dröhnt und ertönt jedes Lied im immer gleichen dumpfen, stumpfen Hip-Hop-Beat und das so dermaßen laut, dass man im ganzen Großraumabteil den Text verstehen kann. Nur leider ist er nicht so richtig interessant, um nicht zu sagen irre. Levant. Doch wohl nicht für meinen Sitznachbarn, wobei ich glaub, dieser Typ ist eh schon so gut wie taub. Es reicht nur.

0: ein entzückender, polyphoner Klingelton, der ungefähr fast genauso klingt wie das, was die ganze Zeit da aus dem iPod dringt. Ohne den leiser zu drehen, nimmt er so dann einen Stöpsel aus dem Ohr und geht ans Handy ran.
1: Hallo? Hallo? Ah ja. Ja, nee, ich sitze im Zug gerade. Was? Der Empfang ist nicht so gut. Im Zug. Ja. Ja, im Zug. Mhm. Ja, jetzt höre ich dich wieder. Ja. Nee, ich sitze im Zug. Hallo? Hallo?
0: Wer auch immer da am anderen Ende dran ist, scheint nicht zu schnallen, dass ein Zug kein Empfang ist. Denn er ruft kurzerhand nochmal an und es ertönt der uns wohlbekannte Klingelklang.
1: Hallo? Hallo? Ah ja, du wieder, ja. Ja, ich sitze im Zug. Mhm. Ja. Ja, nee. Hannover. Ja. Ja, hallo? Hallo?
0: Dieses Spiel wiederholt sich. Auf der ganzen Fahrt wohl sich dutzendmal. Wir sind schon fast in Bielefeld und ich frag mich, woher nimmt man nur das viele Geld, dass man den Hip-Hop-Mann von nebenan mal eben stundenlang immer wieder anrufen kann. So hören wir in endloser Repetition Rap aus dem iPod und aus dem Telefon. Lediglich unterbrochen vom Geplärr meines Sitznachbarn, der wohl glaubt, dass wenn er möglichst laut in sein Handy kräht, sein Gesprächspartner ihn besser versteht. Auf einmal kräht er leider nicht mehr allein, denn über Lautsprecher schaltet sich der Zugchef ein mit seinem gewohnt monotonen Sermon an essentiell wichtiger Information.
2: Meine Damen und Herren, es ist Mittagszeit. Wie wäre es zum Beispiel jetzt mit einem leckeren Stück Kirschenkäsekuchen und einem frisch gezapften

0: einfach so bei mir. Ah!
1: In so einer Situation, da sehne ich mich wehmütig nach Stille.

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Unablässiger Schallschwall auf uns herab. Wenn das so weitergeht, kann man sich bald in keinem Café mehr normal unterhalten. 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

0: es. Es war wahr.
1: Stille.
0: Einfach nur Stille und ein Rauchverbot. Das wäre

0: die Fresse, du blöde Sau!
1: Und so manch ein Gegenstand fliegt dann mal eben rasant gegen die Wand. Unter mir wohnen seit kurzem Gunther und Pia, die höre ich nie sich anschreien, dafür sind sie leider Fans von Rammstein. Und auch nachts sind die kein bisschen still, nee, da machen die so Sachen, die ich gar nicht so genau wissen will. Ich denk mir

Selbstverständlich. Einen Schalldämpfer benutze. Ja, dann wär Ruhe.

Herr, erhöre mich. Sei mein Sehnen noch so ziellos. Tinnitus venturus est, judicare vivus. Erlöse mich vom Lärm, Herr, ich bitte dich, hab Erbarmen. Concordia domi oro pax. Amen. Ich hätte da noch einen letzten Willen, den ich euch bitten würde, mir nach meinem Tode zu erfüllen, und zwar sei der Sarg, in den ihr mich drapiert, vor allem eins, schallisoliert. Legt mich in die Grube, und dann schaufelt einen großen Haufen Erde auf mich drauf, oder besser noch, statt mich mit Erde zu umhüllen, bestattet mich im Ozean, im Stillen.

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0: Das hat meinem grünen Schwänzchen sehr gefallen.
1: Och, meinem rechten Ohr auch.
0: Moosmutzel hat aber zwei Ohren.
2: Hä? Ist nicht wahr?
1: Doch.
2: Aha. Ja, dann muss ich selbstverständlich noch ein Traumblatt anstimmen. Ein hellbraunes.

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Ich hielt den Hörer noch in der Hand. Und als ich noch starr vor Schrecken stand, wurde mir erst bewusst, ich hatte soeben mein Einverständnis für eine Homestory gegeben. Noch klangen unheilschwer die Worte in mir. Wir kommen dann am Dienstag um 3:45. Wir halten sie auch gar nicht auf nach 1,5 Stunden. Ist alles im Kasten, wir sind wieder verschwunden.

Der Dienstag kam und um die Mittagszeit klingelte es. Sie waren zu zweit, eine Dame mit dem Blick des Löffeljournalisten, ein Fotograf beladen mit Koffern und Kisten. Wir sind wohl etwas früh, bitte stören Sie sich nicht. Das schnuppert ja ganz wie mein Lieblingsgericht. Ich setz mich zu Ihnen, Sie können unterdessen in aller Ruhe zu Ende essen. Ich fragte, ob Sie auch was wollten, beide nahmen an. Und nun erzählen Sie mal, wie das alles begann. Tja, das war so, sagte ich. Stopp mal, rief die Dame. Herr Schlottke, na los, das ist doch ein Motiv. Sie könnten schon mal immer das Licht auspacken. Herr Schlottke kaute noch auf beiden Backen, begann Stativ und Lampen zu installieren, ohne dabei seinen Teller aus den Augen zu verlieren. Also gut sehen Sie nicht aus, sprach die Dame. Vielleicht schminken Sie sich noch ein wenig, während wir Kaffee trinken. Und vielleicht ziehen Sie sich auch ein bisschen netter an. Danach erzählen Sie mir, wie das alles begann. Als ich wiederkam, war der Cognac niedergemacht. Meine Frau hatte zum dritten Mal Kaffee gebracht. Der Fotograf, nicht faul, in der rechten ein Stück Kuchen, begann fürs Licht eine zweite Steckdose zu suchen. Von der ersten, die er fand, zeugte nur ein schwarzes Loch, aus dem es ungeheuer nach verbranntem Kabel roch. Und gleich danach schlug er behende für die Lampen ein paar Nägel in Türen und Wände. Auf die paar Löcher, sprach die Dame, kommt's ja wohl nicht an. Und nun erzählen Sie doch mal, wie das alles begann. Tja, also, richtig, rief sie, das sagten Sie schon. Ach, verzeihen Sie, dürfte ich mal an Ihr Telefon? Ich müsste schnell für morgen zwei Termine umbuchen. Vielleicht könnten Sie schon mal die Vorwahl von Madrid raussuchen. Im Wohnzimmer schrie der Fotograf, der beim Nageln auf der Leiter seinen Zeigefinger traf. Im Fallen muss er den Vorhang noch ergriffen haben, denn er lag am Boden von Gardinen begraben. Die Dame sprach, ich rufe noch rasch zu Hause an. Und dann erzählen Sie mir, wie das alles begann. Der Fotograf hatte sich außer Gefecht gesetzt und ich hoffte insgeheim, vielleicht gehen Sie jetzt. Dabei hatte ich nur den alten Grundsatz ganz vergessen. Ein Journalist geht niemals vor dem Abendessen. Und da saßen sie auch schon, die Serviette vor dem Bauch. So ein Arbeitstag macht hungrig, ganz schön durstig macht er auch. Und wenn Sie zufällig an der Küche vorbeikommen, ich hätte gerne noch etwas von der Vorspeise genommen. Und nach dem Nachtisch setzen wir uns rasch nach nebenan. Und Sie erzählen mir dann, wie das alles begann. Als die Dame aufstand, torkelte sie bereits leicht und hätte fast noch das Sofa erreicht, zerbrach jedoch zuvor eine antike Vase und lallte, ja, ich schlimm war ja sowieso eine alte. Ein äußerst heftiger Schluck auf begann sie zu quälen. Zwischendurch versuchte sie, von ihrer Kindheit zu erzählen. Der Fotograf war wie erwartet sinnlos betrunken, im Sessel röchelnd in Tiefschlaf versunken. Die Dame sah mich mit glasigen Walrossaugen an und rülpste, nun entschuldige ich mal. Ich stand auf und trug schon mal die Scherben hinaus, löschte leist den Zigarettenbrand im Sofakissen aus, begann die Speisereste vom Teppich zu räumen, rief ein Taxi, weckte meine zwei aus ihren Träumen. Die Redakteurin flüsterte nach einem Blick zur Uhr, genug getan für heute, blinder Eifer schadet nur. Die Story ist ja schon so gut wie fertig, keine Sorgen, und Fotos kann ich mir auch aus dem Archiv besorgen. 4 Wochen später las ich in der Illustrierten dann, völlig sprachlos, wie das alles

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15. 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Und ein Lied macht leise die Runde.

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Tja, sagte der Herr am Schreibtisch, alles, was Sie wollen, nur. Ich bin hier Vertretung, der Sachbearbeiter ist zur Kur. Allenfalls könnte ich Ihnen, wenn Ihnen das etwas nützt, die Broschüre überlassen, wie man sich vor Karies schützt. Aber fragen Sie mal den Pförtner, man sagt, der kennt sich hier aus. Und das tat ich dann, ach bitte, wo bekommt man hier im Haus? Eine Antragsformulierung, die die Nichtigkeit erklärt. Für die Vorlage der Gültigkeit, nee, halt, es war verkehrt, dessen Gültigkeitsbehörde im Erteilungszustand liegt. Naja, Sie wissen schon, so ein Zettel, wissen Sie, wo man den kriegt? Da sind Sie hier ganz und gar verkehrt. Am besten ist, Sie gehen zum Verlegungsdienst für den Bezirksbereich Parkstraße 10. In die Abwertungsabteilung für den Formularausschuss. Bloß beeilen Sie sich ein bisschen, denn um 2 Uhr ist der Schluss. Dort bestellen Sie dann dem Pförtner einen schönen Gruß von mir. Und dann kriegen Sie im 2. Stock rechts

der Parkstraße 10, sagte mir der Pförtner, ach, zu dumm. Die auf 104 stellen seit 2 Wochen auf Computer um. Und die Nebendienststelle, die sonst Härtefälle betreut, ist seit 11 Uhr zu, die feiern da ein Jubiläum heut. Frau Schibrowski ist auf Urlaub, tja, da bleibt ihnen wohl nur, es im Neubau zu probieren. Vielleicht hat die Registratur

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Ach wissen Sie, Sie rostige Gabel, Sie nageln Sie sich Ihr Scheißformular gefälligst selbst vors Knie. 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Würden Sie mal kurz aufstehen? Sie sitzen nämlich gerade drauf. Das sind Posten alter Formulare. Die gehen ans Oberverwaltungsamt zurück. Da sollen die jetzt eingestampft werden. Das sind diese völlig überflüssigen Anträge auf Erteilung eines Antragsformulars.

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0: Fehler. 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
1: Ich trat
0: auf. Guten Abend, meine sehr verehrten Damen und Herren. Herzlich willkommen hier heute Abend in der Bierbar. Schön, dass Sie alle gekommen sind. Mein Name ist Bodo Wartke. Ich komme aus Bad Schwartau. Und das erste Lied, das ich heute Abend für Sie spielen möchte, heißt

Doch wie ich da so am Tastenkasten sitze, vom Rastlosen über die Tasten hasten schwitze. Ja, wie ich da so am Sitzen und Schwitzen bin, merke ich auf einmal, es hört keiner hin. Kein Gewinn für mein Wohlbefinden. Denn die Leute trinken ihr Bier und unterhalten sich laut, aber nicht mit mir. Ihr denkt wohl, der Typ da am Klavier ist zwar hier, na und spiel dir doch die Finger wund. Hauptsache ist, du hältst den Mund und bleibst im Hintergrund. Na gut, ich kann auch anders. Ihr wollt was anderes hören? Kein Problem, ich kann das. Aber was soll ich spielen, dass die sich angesprochen fühlen? Womit mach ich sie wach? Ich hab's. Bach. Bei Bach werden alle schwach. Bach macht auch nicht so'n Krach. Ach, Bach war Komponist vom Fach. Jeder Ton so polyphon. Höchste Perfektion legt der Bach an den Tag. Na, wie findet ihr Bach? Na? Na? Na? Also nicht so toll. Naja, kann man nichts machen. Mal mit Heiden, denn Heiden kann nicht sehr gut leiden. Hör mit vielen Freuden jede Heiden-Symphonie. Will mich an den feinseidenen Melodien weiden, denn Heiden konnte mir bereiten einen Heidenspaß, immer wenn ich am Piano saß. Bis jetzt. Heiden wird hier offenbar auch nicht so geschätzt, aha. So langsam bin ich doch ein klitzeklein wenig vergrätzt. Nicht zuletzt, weil ihr grundsätzlich mir dazwischen schwätzt, mir das ganze Lied zerfetzt. Ätzend finde ich das mal zuhören, statt zu stören. Das kann doch nicht so schwer sein. Hört mir doch mal zu. Hört mir doch mal zu. Hört mir doch mal bitte nur ein einziges Mal zu. Nur zuhören und ich schwöre, danach lass ich euch in Ruhe. Hört mal alle her, bitte, bitte sehr.

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Moritette, Geschichte aus dem wirklichen Leben, im Stil eines wirklichen Canto di Malavita. Sie haben am Schlafzimmerfenster gestanden, es war eine dunkle, mondlose Nacht. Plattenbaublock und im Haus gegenüber wurde ein Licht an und ausgemacht. Im gleichen Rhythmus und immer wieder. Ein Morse-Signal ist da, sagte die Frau. Der Mann buchstabierte und sagte, kommt rüber, heißt das. Sie sagte genau. Ein cooles Paar waren die beiden und sagten die drüben, die wollen Kontakt. Vielleicht sogar richtig und nicht bloß quatschen. Sie waren übrigens beide nackt. Die Frau, ihr Vorname ist Bernade. Die knipst im Schlafzimmer dann das Licht. Lang, lang, lang Pause, kurz, lang, lang, lang Pause. Und das heißt okay, mehr nicht. Gehen also rüber, sagte Bernade. Sie zogen sich beide schleunigst an. Sie ihren Latex-Slip unterm Fummel, Kondom und Handschellen nahm der Mann. Runter und rauf in die fünfte Etage. Die zweite Tür rechts, die musste es sein. Der Mann, er hieß Harry, schellte. Bernade rief leise, lasst uns schon rein. Der ihnen öffnete, das war Bruno, ein Robert De Niro, lookalike. Hier sind wir, sagte Bernade, und wollen mit euch spielen und sind zu allem bereit. Euer Signal, das haben wir verstanden. Und sie drängten sich rein und sahen das Licht.

Die beiden erkannten den Irrtum und lachten. Bruno, ein Sizilianer, Soldat der Mafia mit dem Auftrag am Ort hier, jemand zu töten wegen Verrat. Der glaubte, die beiden, die hätten der Verräter, um ihn zu eliminieren, gesandt.

Harry schrie und ging blutend zu Boden. Bernarde kriegte in den Bauch einen Tritt. Aber sie stieß noch mit ihrem Messer im fallenden Bruno in den Schritt. Den Hirschfänger, den trug Bernarde immer an ihrem Slip und am Fummel mit. Bruno schlug Nummer 8 auf Bernarde, ehe er unter den Küchentisch glitt. Erste Hilfe und Notarztwagen, wer die geholt hat, das weiß man nicht recht. Nach 6 Wochen jedenfalls waren die 3 völlig genesen, sogar Brunos Gemächt.

Mach mal frei. Ein Multikulti-Missverständnis, sagte der Richter, es blieb dann dabei. Das alles passierte im letzten Sommer in einer verarmten ostdeutschen Stadt. Erzählt werden muss aber noch, dass man Harry, er hängt im Stadtwald gefunden hat. Und dass es Touristen

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Und ich möchte jetzt, wo es so langsam dem Ende entgegengeht, etwas über die übermenschlichen Phänomene erzählen. Ich habe letztes Jahr eine Fahrt gemacht auf einem Containerschiff über den Atlantik mit 20 Filipinos und einem deutschen Kapitän und mir halt. Und als ich mitten drauf war auf dem Atlantik, ist mir folgendes Lied eingefallen.

0: ist natürlich die Frage, was wir jetzt machen. Ne? Ich singe gleich das nächste Lied, und zwar richten wir jetzt unseren Blick nach oben und verwirren die anwesende CD-Hörerschaft noch mehr, was nämlich jetzt passiert. Wenn denn was passiert. Ah.
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Dummheit ist der wahre Seelenfrieden. Furchtlos zieht die Dummheit ins Gefecht. Klugheit kämpft und kämpft.

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Nein, das ist kein Herrenhaus. Bisschen kleiner, bescheidener sozusagen, obwohl sein Ding war das ja nie, Bescheidenheit. Hier in sowas wohnten Pfarrer, Bader, pensionierte Offiziere. Halbhoher Zaun, auf einem Mäuerchen ringsum und Rosenstöcke. Rosenstöcke, wie er uns das vorgesungen hat. Verrenkt über der Klampfe, die Knödelstimme des Musikprofessors imitierend. 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Hanna, die Brombeeräugige, hat er damals damit rumgekriegt. Hanna, heute auch schon über 60. Eine Zeit lang Europaparlament, jetzt Afrika. Helsinki oder sowas. Hat er noch was von ihr gehört? Wir zu dritt, wann war das zuletzt? Barrikade am Auslieferungslager Bild? Oder doch Nordhorn Range? Bei der Beerdigung von Holger Mainz soll sie noch dabei gewesen sein. Ich meine, hätte sie gesehen, kürzlich, als sie es im Fernsehen nochmal brachten.

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Na, sowas gehört dann wohl dazu. Doch wenn er jetzt herauskommt, so als grüner Jägersmann, in Stiefeln und mit Schießgewehr, dann heißt es kehrt, und zwar sofort und auf dem Fuß. 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Wie das geregelt wurde, haben auch wir nicht rausgekriegt. Muss er mir noch erzählen. Überhaupt, da gibt's noch einiges, Herr Rechtsanwalt. Er hat sich damals danach diese Hochseejacht Marlene angeschafft, die dann bei seiner dritten Scheidung wieder wegging.

Er schreibt an seinen Memoiren, heißt es. Da hätte ich noch einiges, was er bestimmt nicht weiß. Die Sache mit Gian Giacomo zum Beispiel. Da haben wir ihn ganz schön gelingt. Sag ich ihm aber nur, wenn er über den Deal mit Gingic plaudert, wobei er den Transfer gemanagt haben soll. Die Summen will ich gar nicht wissen, die stimmen sowieso nie. Naja, den Feuchtschwamm drüber. Und über diese Stasi-Sache sowieso. Und die Afghanistan-Connection, Al-Qaida, das ist doch alles Quatsch, oder? Kokettiere damit bloß nicht, Dissidenz. Das ist viel zu heiß. Ach was, ich will's doch überhaupt nicht wissen, in unserem Alter, bitte.

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0: bist du's. Du bitte sei nicht das, dass ich mir so spät anrufe. Ich hab dich sicher aufgeweckt, gell, hast du schon geschlafen, Mann. Aber ich muss mit dir reden. Warte, nein, bitte häng nicht auf, bitte. Du, wenn du es jetzt aufhängst, dann, ich weiß nicht, was ich da mache, dann häng ich mich auf und du bist schuld. Bitte häng nicht auf. Tu mir nur ein bisschen reden. Nur ein bisschen. Wie geht's dir denn? Wie? Wie der Nuschi? Ja, der Nuschi geht's gut, ja. Warte einen Moment, warte. Nuschi! Komm her, das Frauerl ist am Telefon. Komm, sag mir ja.
1: Sie will nicht.
0: Was? Ob ich auch gesoffen bin?

ja was, vielleicht, vielleicht gibt's da noch eine Chance. Nein, nein, nicht aufhängen, bitte nicht, bitte, ich sag nichts mehr, ich bin schon ruhig, vergiss es. Warte, ich erzähl dir was, ja, was Lustiges, ja, ja, ich weiß schon. Weißt du, was mir gestern passiert ist? Hör zu, ich will mir zum Nachtmahl ein Brot machen, mit Leberaufstrich. Ich gehe also in den Eiskasten und hol mir ein Brot und eine Dose aus. Was? Ja, aus dem Eiskasten. Also ich mach die Dosen auf, schmier mir den Leberaufstrich aufs Brot und beiß eine. Und ich denk mir, es schmeckt aber komisch. Stell dir vor, da hab ich doch glaubt, der Nuschi ihr Kittekat erwischt. 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Hallo, bist du eh noch da, gell? Weißt, ich hab ein bisschen was getrunken. 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

Du, nein, bitte nicht. Es war ja nur Spaß, das mit der Chance. Ich hab's nicht so gemeint. Bitte häng nicht auf, bitte. Was? Schlafen gehen? Ja, hast eh recht. Ich geh jetzt immer sehr spät schlafen. Weißt, ich schlaf nicht gut. Schlafst du gut? Ja, wenn ich dich nicht grad aufweg? Ja, entschuldige, du warst ja schon im Bett. Mein Gott, ich kann mir dich so gut vorstellen, wie du im Bett liegst mit deinen Haaren. Du, was hast denn gerade an? Wie, ist wurscht? Weißt, ich nehm jetzt immer die Nusche mit ins Bett. Du, das Viecherl weiß genau, wenn's mir nicht gut geht. Und schaut's mich so an und tut schnurren. Gerade, dass mich nicht streicheln mit ihren Sandfutter. Was? 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

0: So, jetzt kommt ein Lied aus meiner Lebensmittelabteilung, ein sehr anstrengendes Werk, aber dafür auch ein sehr kalorienhaltiges.
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Sagen wir noch eins zusammen, okay? Das ist ein Lied, schon ein bisschen älter. Das ist ein Song über Moral beim Essen. Heißt die zarte Artischocke.

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Okay, es geht los. Konzentriert euch bitte, weil es ist ein sehr, sehr ruhiges Lied. Und heißt es übrigens. Okay.

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0: 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Drin sind Leute angeklemmt.
1: Keine, die wir kennen.
0: 5 Meter hohe Flammen, voll das Abenteuer, yeah. 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

die erste Reihe. Schade, gerade jetzt hab ich die Kamera nicht dabei. Das kleine Kind versinkt und ertrinkt. Na, wo war denn wieder der Rettungswagen, das frage ich Sie. Ja, Sie haben völlig recht, man hätte es vermeiden können. Aber die sind ja immer zu langsam, typisch. Man könnte ja selber helfen, aber seien wir doch mal ehrlich. Das ist für uns Gaffer viel zu gefährlich. Hätte ich zum Hilfe leisten, mich aufs Eis verirrt, weiß ich, dass wenn ich jetzt auch einbrech, mir keiner helfen wird. Teufelskreis, mein Geheiß, begib dich nie auf dünnes Eis. So mal jetzt ganz allgemein gesprochen, quasi als Metapher. Ich bin

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0: 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Nein, im Unglücksort Tourismus halt ich auch noch den Rekord, weil bei mir zu Hause kaum Katastrophen geschehen. 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

Das könnte doch Ihre neue Motivationshose werden. Motivationshosen sind die Hosen, die wir uns zu klein kaufen, in der Hoffnung, irgendwann hineinzuschrumpfen. Und ich habe jedes Jahr mehr davon.

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Ja, warum, warum? Zu welchem Behuf? Was weiß denn ich, um Handel zu treiben wahrscheinlich? Import, Export? Oder einfach nur so, um sich zu treffen, zu netzwerken, was weiß denn ich?

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0: Ich muss es jetzt sagen, ja, ich bin in einem westdeutschen Reihenhaus groß geworden. Jetzt ist es raus. Und ein Reihenhaus, was ist das eigentlich? Das Erste, was man wissen muss, ein Reihenhaus steht eigentlich nie allein, sondern, wie der Name schon sagt, in einer, ja, mit mehreren Häusern in einer Reihe, und das ist dann eine Reihenhaussiedlung. Ne? Und das Interessante ist, also jedenfalls in der Siedlung, wo ich war, da gab es nur NIM-2-Familien, die gibt es ja heute eigentlich gar nicht mehr. Ne? Alles vorhanden und alles hat gestimmt, also tatsächlich 2 Eltern und 2 Kinder, ne? Ist ja heute selten geworden. Und tatsächlich ein Vater, und es war auch der Vater und die Mutter dazu, ne? Und 2 Kinder. Und immer ein Jungen und ein Mädchen. Weiß nicht, wie sie das geschafft haben. Ne? Gibt's ja heute auch nicht mehr. Mal so ein Jungen, mal alleine oder 2 Mädchen. Aber das passt halt alles nicht mehr so. Das ist wichtig. Und jede Familie hat also ein selbstgetöpfertes Klingelschild. Handschriftlich geschrieben. Also nicht, also so Schreibschrift so. Steht dann so drauf: Hier wohnen Manfred, Doris und dann so klein Richard und Chantal. So, drunter. Warum eigentlich Schreibschrift, ne? Und also als ich, also in meiner Siedlung war das nicht so, weil die ist so in den 60ern, Ende 60er gebaut worden, da war es noch nicht abzusehen, aber in den Siedlungen, die dann später gebaut wurden, so in den 80ern, da hatte dann jede Familie 4 Garagen. Ne? Dazwischen, also zwischen den Reihenhäusern wurde extra schon so gebaut, 4 Garagen, weil jeder halt für jeden halt ein Auto, nicht? Für den Manfred den Audi 100, für die Doris den Jeep, für den Richard den Golf und für die Chantal den Clio. Mit Garfield-Bezug. Was muss man noch wissen? Die Jägerzäune hatten, glaube ich, auch Abitur. Das hat alles gestimmt. Es war eine absolut politikfreie Zone. Der einzige ideologische Grabenkampf ging eigentlich darum, bestelle ich jetzt meine Tiefkühlkost bei Bofrost oder bei Eismann? Konnte man sich entscheiden. Entweder oder, was Drittes gab es nicht. Aber das war ja auch noch die Zeit vor 1989.
1: Ist das nicht die Hose vom Großen, die mich da aus dem Altkleidersack angrinst, wie ein guter Freund aus alter Zeit, ein Zeuge der Vergangenheit mit blankem Po und Flicken auf dem Knie. 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

0: Wir machen noch einen zusammen. 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Und zwar?
1: Ja? 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
0: Auch eine eine Nummer, die auch also englisch kompatibel ist. Quasi kann man, sind die gleichen Laute und wat eine Nacht. 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
1: Ja, schon.
0: Schon, ja.
1: Schon.
0: Schön.
1: Schön. Schön.
0: Schön.
1: Ja, schön.

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0: anfangen. Jetzt geht's gleich wieder. So, ja, was haben wir denn noch?
1: Naja, ne? Das ist ja.
0: In jedem Abschied wohnt ein Anfang inne. Und in jeder Blüte wohnt ein Elf.
1: Gefrierbrand ist eine der letzten Geißeln der Menschheit. Wenn der Prominentenkoch prominenter ist als die Prominenten, dann hat er was falsch gemacht. Kochen Sie auch gern mit Salmonellen? Nee, mit Puderzucker. Ah. Ja, Pilze liegen ja auch sehr schwer im Magen. Ja, wie lange denn? 2 Wochen. Ja, Tomaten schmecken ja auch nach nichts mehr. Na, wem sagen Sie das? Weiß nicht.

glaube, vor 1000 Jahren, da haben sich die Menschen... ganz oft entschuldigt. Tut mir leid. Weiß jetzt auch nicht, was ich sagen soll. Es gab ja nichts, worüber man sich unterhalten konnte. Tut mir leid. Haben wir uns schon guten Tag gesagt? Ja, haben wir schon. Tut mir leid. Vielleicht fliegt ja noch ein Huhn vorbei, da könnten wir mal eine Lippe riskieren, ja. Schade, dass es noch keine Kartoffeln gibt. Könnten wir ein bisschen quatschen. Tut mir leid.

schneide ich jetzt raus. Eigenhändig. Das ist ein Akkordfehler. Was ist denn das hier? Das ist für ein Rotwein. Das Lied ist zu schwer. Das hätte ich am Anfang spielen sollen. Dieses Abschiedslied, das wollte ich im Ablauf ja am Ende haben, aber hätte ich besser am Anfang gespielt, wäre ich noch frisch gewesen. Ja, scheiße, jetzt also nichts mehr auf der Pfanne, was einfach geht. Ich habe überhaupt nichts mehr. Im Programmheft stand doch, ich spiele, bis ich nicht mehr kann, und ich kann jetzt nicht mehr. Ich kann nicht mehr. Ich weiß gar nicht, warum ihr jetzt euch freut. Ich bin ausgebrannt. Ich bin total ausgebrannt. Deshalb muss ich ja auch fort von hier. Weil ich ausgebrannt bin. Ich bin sowas von ausgebrannt. Ich bin die letzte Geißel der Menschheit. Ich glaube, muss gleich ins Altenheim. Zu meinen Senioren. Da fallen mir gleich die Dritten raus. Fass es nicht. Ich bin sowas von innerlich tot. Also sowas. Zeit zu gehen. Ja, jedes Duschgel geht zu Ende. Oh, bitte nach dem Stück Applaus. Wasch nach der Liebe nie deine Hände. 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

0: Euer gehört nicht König Richard, sondern Klaus.
1: Das ist ein Freund von mir mal wirklich passiert, der war in Indien. Und da stand er neben irgendeinem Vogel, der Zug hatte Verspätung, 5 Stunden lang. Der hat ihn einfach nur angestarrt, ne? Dann hat er nur noch nach hinten gesprochen danach. Ich hab ihn nicht wiedererkannt.
0: Ja, ich war in Bulgarien und hab mir einen Berg gekauft für $1,000. Ende der Durchsage. Ich krieg's nicht mehr hin. Ich krieg's nicht mehr. Es ist so rotbein und so, es geht nicht mehr. Scheiße, es ist nur abgeklebt. Ich muss es versuchen jetzt. Abschließend.

können wir ja schneiden, wenn es nicht klappt. Ich schneide mich hier voll raus aus diesem Abschnitt. Dur oder Moll, das heißt, es muss Moll sein, es hat was mit Abschied. Scheiße, schon wieder vertan, das ist unglaublich. Warum mache ich das in Des-Dur, das Lied? Des-Dur! Da war ich sehr nüchtern, als ich das geschrieben habe. Egal, ich singe jetzt einfach, egal was drunter liegt. Das kann man im Studio nachbearbeiten. Kann man unter die Stimme eine ganz andere Musik legen. Zum Beispiel Baker Man. Das geht ja. Ich störe mich jetzt gar nicht dran. Ist denn das hier? Wo war das denn? Vergessen? Ich kann jetzt wirklich nicht mehr.

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0: gut.
1: Du, ich bin jetzt aus Köln weggezogen, da bin ich nicht mehr für empfänglich. Aber warte mal.

0: Das ist eine Reaktion, die mich freut. Die darf auch ruhig geheuchelt sein. Das freut mich einfach. Sonst kommt immer so, ja, ja, genau, alles klar. Trotzdem eine kurze Info. Man kann mich kennenlernen heute. In der Pause, ich habe zwar nicht viel Zeit.
1: Du brauchst auch nicht, ne?
0: Nee, das Ding ist nämlich, ich bin vielleicht nicht besonders gut im Bett, aber schnell. Dennoch, ich lebe in einem Zustand, der nicht länger haltbar ist. Weil ich werde höchstens jedes Schaltjahr mal geküsst. Und

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So helft mir, gegen meine Missstände zu demonstrieren, indem ihr euch bereit erklärt, mit mir zu koitieren. Also das ist Ficken.

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Wenn das

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0: Und das hier, das ist das Resultat der Wahnvorstellung, dass ich immer, wenn es losgeht, dass ich mir sage, ich habe nicht genug Lieder. Ich habe nicht genug Lieder. Um Gottes Willen, mir fehlen noch Lieder. Und dann schreibe ich immer noch ganz schnell eins. Und das kenne ich da nicht. Und ich möchte es Ihnen aber trotzdem nicht vorenthalten. Den Überblick nicht verlieren. Und darum habe ich also jetzt hier diese Versuchsanordnung getroffen. Das ist ein Lied, das auch vielleicht an einer anderen Stelle im Programm viel besser hingepasst hätte von der Thematik her. Aber erstens wollte ich dann zwischendurch diesen Aufwand mit dem Notenständer nicht treiben und zum anderen wollte ich Sie damit auch nicht auf Gedanken bringen, auf die, wie ich sehe, Sie Gott sei Dank nicht von alleine gekommen sind. Und darum ist es jetzt ganz richtig, dass er hier hinkommt. Ein Titel hat es noch nicht, aber es ist mehr aus dem Erleben, wenn ich also an Ihrer Stelle sitze oder wenn ich im Konzert oder in der Oper oder im Theater sitze, was ich leidenschaftlich gerne tue. Und aus diesem Erleben ist dieses Lied jetzt entstanden. 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Die Spannung steigt, die Scheinwerfer ziehen mich in ihren Bann. Der Star tritt auf im donnernden Applause. Ach, ist das schön, ach, bin ich froh, seit Tagen denk ich nur daran. Ich bin so schrecklich aufgeregt, dass ich es kaum erwarten kann. Ich freue mich so unbändig auf die Pause. In der Pause kann man erstmal seinen Hintermann ansehen, man vor dem Spiegel schuppen, von der Schulter bürsten, am Buffet nach Herzenslust ausgiebig in der Schlamme stehen, nach Käsebroten und erhitzten Würsten. Man kann lästern, man kann meckern, man kann sich mit Senf bekleckern, man kann hitzig diskutieren, mit daheim telefonieren, ob der Babysitter zu Haus ist, ob das Bügeleisen aus ist, bessere Sitzplätze erschleichen oder gleich wieder nach Haus entweichen, vor Begeisterung ausrasten, nach der Kontaktlinse tasten, rumstehen bei den Sektglashaltern oder ein Viertelstündchen altern oder den Künstler belagern, Autogramme holen, ja nun, der hat in der Pause sowieso nichts Sinnvolles zu tun. Ich tue mir die härtesten und allerlängsten Opern an und es ist manchmal schon verdammt nahe an der Folter dran. Doch wer das nicht kann, ist ein Kulturbanause. Kein Henze und kein Stockhausen, der mich noch wirklich schrecken kann. Ich bin so voller Zuversicht, ich weiß ja, irgendwann hat auch die schlimmste Oper eine Pause. Aber vorher heißt es erstmal schnell die Schuhe wieder anziehen. Und einer ist unterm Vordersitz verschollen. Und man fahndet und man angelt. Gott sei Dank, jetzt hat man ihn. Doch wie ist der Fuß in Freiheit angeschwollen? Man kann sich verzückt gebärden und den Kaugummi loswerden. Einen kleinen Streit anfangen, Eintrittsgeld zurückverlangen. Kragen öffnen, Gürtel schließen. Sich mit Parfum übergießen, rasch den völlig aufgelösten Hund draußen im Auto trösten. Niesen, husten, schniefen, schnauben, seinen Anspruch höher schrauben, mit Theaterkennern schwatzen, sich endlich an Stellen kratzen, die schon seit Beginn entsetzlich jucken und die man vielleicht im Konzert im Sitzen einfach nicht erreicht. Es ist nicht die schiere Bildungswut, das gebe ich offen zu. Was da oben auf der Bühne läuft, das ist mir völlig wurscht, na was glaubst du? Was auf dem Spielplan steht, wird mitgenommen. Weil ich hier ungestört bin, weil ich endlich Muße find und ruh, weil ich hier alles schaffen kann, erledige und mach und tu. Dazu würd ich zu Haus doch gar nicht kommen. Man kann flirten, man kann baggern, die Sitznachbarin betören. Man kann den Rauchern zusehen, in den Gelbfinger winkeln. Man kann ungestört im Walkman die Lieblingskassette hören. Und wer will, der kann mit Gleichgesinnten pinkeln. Oder Kaffee holen und Kuchen, die Rotkreuzschwester besuchen. Man kann Ansichtskarten schreiben oder einfach draußen bleiben. Oder schon beim allerersten Pausengong von Neugier bersten, sich vorn in die Schlange schummeln, Garderobenmarken verbummeln, eine Diskussion anfachen, ein paar Freiübungen machen, sich die Fingernägel schneiden, unter der Aufführung leiden, schubsen, treten, drängeln, hauen, gleich wird man wieder eingesperrt. Ach, die Pause ist das Schönste am Konzert. Die Pause ist das Schönste am Konzert. Ja, es ist noch Neues.
1: Das ist Oliver.
2: Peter kennt ihr?
1: Anni.
0: Und inzwischen hat an Mannis Platz Stefan das Kommando am Mischpult übernommen.

0: Dankeschön. Vielen Dank.
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Tja, sagte der Herr am Schreibtisch, alles, was Sie wollen, nur. Ich bin hier Vertretung, der Sachbearbeiter ist zur Kur. Allenfalls könnte ich Ihnen, wenn Ihnen das etwas nützt, die Broschüre überlassen, wie man sich vor Karies schützt. Aber fragen Sie mal den Pförtner, man sagt, der kennt sich hier aus. Und das tat ich dann, ach bitte, wo bekommt man hier im Haus eine Antragsformulierung, die die Nichtigkeit erklärt? Für die Vorlage der Gültigkeit, nee, halt, es war verkehrt, dessen Gültigkeitsbehörde im Erteilungszustand liegt. Naja, Sie wissen schon, so ein Zettel, wissen Sie, wo man den kriegt? Da sind Sie hier ganz und gar verkehrt, am besten ist, Sie gehen zum Verlegungsdienst für den Bezirksbereich Parkstraße 10. In die Abwertungsabteilung für den Formularausschuss. Bloß beeilen Sie sich ein bisschen, denn um 2 Uhr ist der Schluss. Dort bestellen Sie dann dem Pförtner einen schönen Gruß von mir. Und dann kriegen Sie im 2. Stock rechts

der Parkstraße 10, sagte mir der Pförtner, ach, zu dumm. Die auf 104 stellen seit 2 Wochen auf Computer um. Und die Nebendienststelle, die sonst Härtefälle betreut, ist seit 11 Uhr zu, die feiern da ein Jubiläum heut. Frau Schliebrowski ist auf Urlaub, tja, da bleibt ihnen wohl nur, es im Neubau zu probieren. Vielleicht hat die Registrierung

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Würden Sie mal kurz aufstehen? Sie sitzen nämlich gerade drauf. Das ist ein Posten alter Formulare. Die gehen ans Oberverwaltungsamt zurück. Da sollen die jetzt eingestampft werden. Das sind diese völlig überflüssigen Anträge auf Erteilung eines Antragsformulars.

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0: Ich war auf dem Leonard Cohen-Konzert.
1: Das ist doch 20. Jahrhundert!
0: Leonard Cohen ist doch geil.
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0: Harald Schmidt soll ja müde geworden.
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0: Jan Ulrich hat Burnout.
1: Das ist doch 20. 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
0: Huscher und Dr. Motte, ne?
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0: Also ich rauche gern.
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0: Ich hab übrigens Axel.
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0: So Streichquartett.
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0: Der Papst?
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0: Und die Taliban?

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Hattori Hasso! So, herzlich willkommen auch von meiner Seite nochmal zum Hongkong-Konzert. Was hat es damit auf sich? Ganz einfach, ich war dieses Jahr in Hongkong im Januar und habe dort ein Konzert gegeben. Ne? Und zwar also nicht vor Hongkongern, sondern vor Deutschen. Vor Deutschen in einem Hotel habe ich gespielt, also vor Hongkong-Deutschen, vor Deutschen, die da wohnen, die da leben. Ich habe nämlich einen Anruf bekommen. Aus heiterem Himmel ruft mich ein Schulfreund an, den ich 20 Jahre nicht gesehen habe. Ne? So lang. Hallo, hier ist der Axel, kennst du mich noch? Hongkong. Bin in Hongkong. Hongkong. Bin Hotelmanager in Hongkong. Hotelmanager, kommst du mal vorbei? Spiel's mal hier. Ich hab das hier bei YouTube gesehen, du singst so fluffige Lieder. Spiel doch mal hier. Komm mal. Ne?

komm, kriegst alles bezahlt, hier Lufthansa Business Class, ne, dann shutteln wir dich zum Hotel. Wir sind das 10. beste Hotel Asiens, ne? Da kosten die Zimmer ab 300 Euro aufwärts, kriegst alles hinten reingeschoben, eine Woche Kostlogie frei, spielst du einmal, ist doch ein Angebot, kommst du? Ach so, wenn du kommst, Hongkong, wo Massage draufsteht, ist nicht nur Massage drin. Kommst du? Oh. Ich glaube, ich habe sogar gesagt, weil du es bist. Ich weiß auch nicht, wieso, es ging alles so schnell. Da war ich da, ich weiß gar nicht mehr, irgendwie Lufthansa, Narkosetarif, da war ich plötzlich da, mach das Fenster auf, schau aufs Meer und denk, ich bin in Wilhelmshaven. Ne? Also Hongkong und Wilhelmshaven kann man ja vergleichen. Ne? Also ich kann das. Mach das jetzt auch. Ne? Und wenn man Hongkong und Wilhelmshaven vergleicht, wird man feststellen, die Unterschiede überwiegen. Mehr haben beide. Also mehr. Ne? Mehr ist da. Mehr haben beide. Ich muss das kurz erzählen. Ich war neulich, habe ich in Wilhelmshaven gespielt, hier für die Gesellschaft für fleischfressende Pflanzen. Das war ein ganz komischer Auftritt. Das war direkt hinterm Deich vor 12 Zuschauern. War egal, war Festgage. Jedenfalls kam der Veranstalter nachher an, ne? Und hat sich bei mir entschuldigt. Ne? Und zwar für seine Stadt. Und das ist selten. Ne? Das habe ich bisher erlebt in Wuppertal. Ne? Und in Wilhelmshaven jetzt, ne, dass der Veranstalter sich für seine Stadt entschuldigt, in der er ja auch veranstalten muss. Ne? Da hat er gesagt, Herr Grebe, wir haben ja auch hier nur den halben Einzugsbereich. Ne? Da habe ich ihn so angeschaut und gesagt, was meint er jetzt genau? Ne? Und er meinte das ernst, er meinte das mehr. Ne? Da muss man erst mal drauf kommen. Das ist so ein blöder Spruch. Ne? Ernsthaft. Ne? So, egal, zurück nach Hongkong. Jedenfalls, ich treffe den Axel wieder und... ich dachte mir, wie der am Telefon klang, so geht's ihm wahrscheinlich auch immer so richtig furchtbar gut drauf, immer so dieses joviale Schulterklopfen in der Stimme. Nee, dem ging's total schlecht. Der war total käsebleich, noch richtig hier Schweißperlen überall, der zitterte so. Und ich sehe den wieder und sage, Axel, gut schaust du aus, was hast du, Vogelgrippe? Ha! Nee, nee, schlimmer, Finanzkrise. Und er sagt, ich bin total verzweifelt. Ich weiß nicht, was ich noch machen soll, es kommt keiner mehr ins Hotel. Kommt keiner mehr, kommt keiner mehr. Hier, Lehman Brothers, wir hatten hier... 55% Auslastung haben wir jetzt noch. Für 4 Monaten hatten wir noch 95. Ich weiß nicht, was ich machen soll. Lehman Brothers, 700 Betten weg. Ne? Der Hotelmanager denkt in Betten, da kommt keiner mehr. Vater Lehman hatte 700 Söhne, die kommen nicht mehr, sind weg. Merrill Lynch, 400 Betten weg, kommen nicht mehr. Merkel, ein Schießer, das Doppelzimmer ist auch weg. Kleinvieh macht auch Mist, muss man auch dran denken. Es kommt keiner mehr. Krise, wir haben Krise. Wir mussten Leute entlassen, wir sind das 10. beste Hotel Asiens. Wir haben Leute entlassen müssen. Vorher standen hier auf dem Klo immer 2 Chinesen. Ne? Wenn man vom Pinkeln kam, immer so, dann standen die da, haben den Wasserhahn für dich aufgedreht. Ne? Dir so ein Handtuch mit Zitronenwasser gereicht. You're welcome. Ne? Jetzt steht da nur noch einer. Für warm und kalt. Ne? Wir mussten Leute entlassen. Wir haben Krise. Gut, dass du jetzt hier bist, Reinhard. Ich habe nämlich Folgendes vor. Ich mache hier so einen deutschen Abend. Ich muss einfach was machen. Ne? Ich muss einfach schauen, welche Firmen sind noch da hier. Lufthansa, Siemens, C&A, McGeiz. Ich muss einfach gucken, wer noch da ist. Dann machen wir schön hier Sauerkraut, Würstchen so von Chinesen serviert. Da kommst du, singst so ein paar Reißer hier, so ein paar fluffige Sachen. Machen wir so, ne? Ich zähle auf dich. Mhm. So war das dann, ne? Dann stand ich da vor 200 Piloten, Controllern und Chefeinkäufern und habe mein Konzert gegeben. Es gibt Länder, wo was los ist. Es gibt Länder, wo richtig was los ist. Und es gibt das Saarland. Ne? Da haben die so gelacht. Die hatten so einen Spaß, die kannten das Lied nicht. Ich hatte auch mal einen Spaß, ich mach's ja sowas manchmal. Ne? Und dann war das Eis gebrochen, die Stimmung war großartig. Und die meinten, Herr Grebe, ist das schön. Singen Sie uns doch was von unserem schönen Deutschland. Wir wollen zwar nicht mehr zurück, aber vielleicht müssen wir ja bald. Ne? Und dann habe ich ihnen folgendes Lied gesungen. Ne? Hier so.

oder Nachos mit Käse kaufen und gucken wir einen Film im Fernsehen. Bei uns zu Hause können wir auch nicht nochmal eben kurz aufs Klo gehen in der Werbepause. Fernsehwerbung erzeugt bei mir übrigens extrem so eine Art Pavlovschen Reflex.

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0: So, mit diesem guten alten Schmuddelkinderlied spielen wir uns ein. Wir, das sind außer mir die Headband aus Köln, der Jan Reimer Gitarre. Der Kläusel Quietschau am elektrischen Bass. Men Breuer am Schlagzeug. Und der Uli Rademacher aus Hamburg Mundharmonika. So, und jetzt wird's aktuell politisch, sozusagen politbardenpolitisch. Nämlich, nach dem neuen Kriegsdienstverweigerungsrecht war die unsäglich alberne Gewissensprüfung abgeschafft. Aber das Bundesverfassungsgericht, also die schwarz-braunen Richter in den roten Roben, haben das neue Kriegsdienstverweigerungsrecht für verfassungswidrig erklärt. Und das heißt, die unsäglich alberne Gewissensprüfung ist wieder Voraussetzung für die Anerkennung als Kriegsdienstverweigerer.
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0: Verehrte Eltern und hochverehrte Eltern, auch die Jüngeren unter den Elterneltern, seien Sie alle willkommen. Desgleichen oder ebenso die geschätzten Kollegen und Kollegen des Lehrkörpers. Nicht zu vergessen den wackeren Hausmeister Krawalke. Und last not least, liebe Abiturienten, lassen Sie mich mit einem Dichterwort unseres unvergessenen ehemaligen Schülers Abjank 28, unseres lieben Klöppelmeiers beginnen, der da sagte: Wenn dich dem Leben tritt, tritt zurück. Was können wir daraus lernen? Unsere Anstalt neigt fußend auf dem humanistischen Bildungsideal des bereits zitierten Klöppelmeiers zu der Ansicht: Nur wer die Breite kennt, sieht nicht dem Nächsten. Oder doch? Im Gegenteil, möchte ich sagen. Sie, liebe Abiturienten, treten nicht unvorbereitet in das, was man leichtsinnigerweise dem Leben nennt. Ich frage Sie, was ist denn nun dem Leben? Meine Damen und Herren, Sie wissen es, ich weiß es, aber viele wissen es nicht. Und deshalb ist unsere vornehmste Aufgabe, den ausscheidenden Schülern dieses Wissen zu vermitteln. Daher gilt mein Appell all denen, die nunmehr dieses unverbrauchte junge Leben in ihren Händen halten und es zur Reife führen werden. Das Rüstzeug ist da, wo ist der Acker? Oder, um es mit Klöppelmeier zu sagen, futura sunt viris doctis.
1: 23.01. Um 5.15 Uhr aufgestanden, in der Hoffnung, einer der Ersten zu sein, erhielt Wartenummer 4008, drei Nummern besser als gestern. Mussten heute 2 Stunden auf die VDLS warten.
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1: Wieder kein Glück gehabt. Während der Wartezeit mit Micha und Fuzzi über Hegels Prinzip der Unwahrscheinlichkeit diskutiert, reden schon seit 2 Jahren über dieses Thema, wieder nichts mehr rausgekommen.
3: 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Doch nach 13 langen Schülerjahren wäre das doch ein zu kühner Schritt.
1: Zehnte, siebte. Die von der Uni haben Semesterferien, hatte endlich Gelegenheit, im Verlaufe einer Führung einen Hörsaal zu sehen. War beeindruckt. Fahre übermorgen selber in Urlaub und hoffe, noch einen Zeltplatz in der Nähe des Studentendorfes Requierskant in Paze zu finden. Pitt ist dort. Hatte vor Jahren ungeheures Glück und erwischte einen der wenigen BZ-BZ-VPA.
2: Berechtigungsschein zum Besuch von 10 Vorlesungen per anno.
1: Dieser Glückspilz.
3: 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Doch nach 13 langen Schülerjahren ist man schon zu sehr dressiert.
1: Elfter, elfter. An der Uni ist Kostümfest. Habe mein Sparschwein geschlachtet, um einen Fensterplatz zu kaufen. Pitt ist nicht mehr dabei. Hat seinen BZ-BZ-VPA für 500.000 Mark weiterverkauft. Meine letzte Hoffnung ist die Jahreslotterie. Vielleicht klappt's diesmal. Außerdem noch heute Nachmittag mit Uschi verabredet. Tochter von Professor M., Dozent für angewandte Ästhetik. Sieht schlimm aus, soll aber Beziehungen haben, sagt man.
3: 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Doch nach 13 langen Schülerjahren ist man wohl zu gebildet dafür.
1: 23.12. Morgen ist Weihnachten. Wie schon in den letzten 2 Jahren auch diesmal kein Glück in der Lotterie gehabt. Ich bezweifle, ob da alles mit rechten Dingen zugeht. Mein Antrag auf Beitritt in den VFSA,
2: Verband zur Förderung studienwilliger Abiturienten,
1: ist angenommen worden, nachdem ich den Jahresbeitrag im Voraus entrichten konnte. Ungeachtet dessen erwäge ich ernsthaft etwas anderes zu versuchen und das Angebot von Pitt anzunehmen, gegen entsprechendes Entgelt 2-mal in der Woche seinen Hund auszuführen.
3: 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Doch nach 13 langen Schülerjahren wäre das doch ein zu kühner Schritt.

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0: Ich bin. Danke, willkommen, guten Abend. Ich bin glücklich festzustellen, dass Sie mich offensichtlich auch nicht vergessen haben. Und das ist keineswegs. Das ist keineswegs selbstverständlich in einer so oberflächlichen und manchmal so schnelllebigen Zeit, wo man einander so schnell aus den Augen verliert. Aber man muss aus den Augen verlieren nicht zwangsläufig auch gleich bedeuten, aus dem Sinn verloren. Jedenfalls mir geht es so, denn auch in den Jahren, wo wir uns jetzt nicht begegnen, zwischen den Tourneen zum Beispiel, da sind sie mir trotzdem immer gegenwärtig, weil da ist die Erinnerung an die vergangene Tournee, das ist das Feuer, an dem ich meine Erinnerungen wärme in der beifallsarmen Zeit zu Hause. Und dann ist natürlich auch schon immer, weil ich als Hausmann auch kräftig Zunder kriege, weil ich natürlich auch immer alles falsch mache, dann ist da schon immer die Vorfreude auf die nächste Tournee, mit der ich mich auch so ein bisschen über Wasser halte. So sind sie also immer in meinen Gedanken und natürlich erzähle ich zu Hause davon und die Familie nimmt teil an dem Geschehen und im Grunde genommen können sie es fast so sehen, als ob sie auch schon zur Familie gehören und sie können sich das ungefähr so denken, dass wir 5 kleinen Mais um unseren Küchentisch sitzen und außenrum immer noch so 2000 Leute mit dabei und das sind Sie und dann mache ich mir Gedanken über Sie, dann frage ich mich, wie Sie das letzte Mal drauf waren und ob Sie denn überhaupt wiederkommen werden und dann freue ich mich natürlich, dass Sie wiedergekommen sind und dann überlege ich mir, was ich Ihnen in den 2 Jahren schreiben könnte, was ich Ihnen dann irgendwann mal singen könnte und dann gibt es so kleine Verbesserungsvorschläge, auch aus dem Kreis der Familie. Meine Frau hat gesagt, Reinhard, deine Gitarre spiegelt so entsetzlich, wenn die Scheinwerfer raufkommen, du solltest sie entspiegeln. Gesagt, getan. Ja, aber. Kleine Heimwerkerarbeit so zwischendurch mal eben, aber hier 800er Sandpack, überhaupt gar kein Problem. Aber jetzt habe ich gerade gemerkt, ich habe zwar den Korpus entspiegelt, aber den Hals. Also, das ist mir bisher nicht aufgefallen, aber ich verspreche Ihnen das nächste Mal, ich arbeite an mir und auch an diesem Hals. Und dann, das ist immer so klein, gut. Tja, also keiner ist vergessen in der ganzen langen Zeit zwischen den Tourneen. Und nicht vergessen sind natürlich auch noch ein paar andere Freunde, die auch in Gedanken immer mit um den Küchentisch sitzen und die mir so zwischendurch auch nicht jeden Tag begegnen, aber die mir doch sehr ans Herz gewachsen sind. Das ist Stefan und Oliver zum Beispiel, die sich um das Licht kümmern und vor allen Dingen um den Ton, die dieses Wunderwerk einer elektroakustischen Schallübermittlungsanlage von einem Ort Deutschlands in den anderen transportieren, immer rauf und runter, hin und her, das jeden Abend wieder aufbauen, abbauen, wieder aufbauen und vor allen Dingen in der Zwischenzeit, wenn ich hier stehe, zum Funktionieren bringen. Und das ist eine Leistung, die mir allerhöchste Bewunderung abnötigt. Stefan und Oliver. Und dann sitzt noch irgendwo im Dunkel sitzt ein Freund, der mir in Berlin manchmal im Studio begegnet. Das ist Manni, mit dem ich zusammen meine Schallplatten mache. Manni ist eigentlich Pianist, er ist Musiker, aber weil er so feinfühlige Finger hat und ein so gutes Gehör, und weil er ein Freund ist, hat er mir das Vergnügen gemacht, mich auf dieser Tour als Tonmeister zu begleiten. Und er sitzt irgendwo und er besitzt diese Gabe. Er hat ganz niedliche kleine Ohren, aber so wie sich die Dunkelheit über den Saal legt, da gelingt es ihm, sie mit variabler Geometrie zu solchen Lauschern auszufahren. Er hört alles, er merkt alles. Er pilotiert uns heute Abend am Mischpult durch den Abend. Manni Leuchter. Und jetzt ist die Tourneefamilie fast komplett.
1: Ja, der Bierkasten ist natürlich das allerbeste Lied von Client hier, aber das kann ich nicht. Dafür kann ich ein anderes, also so, wenn ich das jetzt mal so subjektiv betrachte, ist das eigentlich mein Lieblingslied von Client hier.

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Wenn Sie das nächste Lied gehört haben, dann werden Sie verstehen, warum ich so sehr an meiner Brille hänge, warum ich sie so brauche. Denn sie ist es ja erst, die mir im zivilen Leben das scharfe Hinsehen und das Beobachten ermöglicht, damit ich dann das habe, worüber ich schreiben kann. Und das nächste Lied, das beruht ganz besonders auf optischen Eindrücken und visuellen Erfahrungen. Und es beruht auf dem Gedanken, dass wenn wir die Menschen lieben wollen, und ich bemühe mich, sie zu lieben, ich übe es, sie zu lieben, dann genügt es nicht, dass wir ihre helle, ihre strahlende Seite lieben, sondern dann müssen wir auch ihre dunkle, ihre uns abgewandte Seite lieben. Die, die vielleicht nie das helle Tageslicht oder gar den Sonnenschein erblickt, auf Mallorca oder am Baggersee oder der Kieskulle. Und wenn ich eingangs von den freundlichen Gesichtern gesungen habe, dann glauben Sie mir, dass ich Ihnen nicht zu nahe treten möchte, wenn ich mir dennoch zu jedem freundlichen Gesicht auch ein freundliches Gesäß vorstellen möchte, das es auch verdient hat, besungen zu werden. Aber wann geschieht das schon mal? Jetzt soll es geschehen. Jetzt ist der Augenblick, da soll es geschehen. Und da dieses Lied auch bei mir immer so schrecklich die Emotionen aufpeitscht, denke ich mir, wird es gut sein, wenn Sie mir nach diesem Lied eine Viertelstunde Pause gönnen, damit ich versuchen kann, mich wieder einzukriegen. Und im Gegenzug gönne ich Ihnen auch eine Viertelstunde Pause, die Sie dazu benutzen können, um die Problematik, die ich gleich aufwerfen werde, an Ihrer Begleitung oder Ihrem Sitznachbarn zu überprüfen. Oder vielleicht auch mal ein kleiner Blick in den Spiegel. Und wenn Sie Brillenträger sind, dann setzen Sie das Ding ruhig auf. Man sieht viel mehr, ich sage es. 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

0: Lied ist Herrn Doktor vom Universitätsklinikum gewidmet, der um den Hals ein Medaillon trägt, in das er diese Worte eingravieren ließ. 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
0: 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Und er fand's mangelhaft. 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Bernd ließ nicht locker, ja, so ist er halt, der Bernd. Lieber Gott, du bist viel zu ungenau. Und das stimmt ja auch, das stimmt ja auch. Du sitzt einfach da in deiner Kanzlei und sagst, Kinder, ihr seid lieb, ihr kriegt alle eine 2. Ja, so geht's doch nicht, so geht's doch nicht. Der Inhalt ist nicht das, was die Verpackung verspricht. Ja, glaube, glaube, jetzt nimm den Bart aus dem Gesicht. Und wenn du jetzt gehst, wenn du uns verlässt, ich bleib hier, ich bin Bernd und meine Stiftung, die heißt Warentest.

Ja, Sie. Mit Ihnen wollte ich eigentlich schon immer mal reden. Hören Sie zu. Meinen Sie nicht, Sie sollten jetzt endlich mal Schluss machen mit diesem linksradikalen Gedöns? Sagt der aus Industriekreisen, N30 und progressiv, dynamisch, mit Fantasie, aber sachlich. Der sagt, was wollen Sie eigentlich noch? Ihr habt doch ganz schön was erreicht. Die sind doch jetzt weg, die schwarz-braunen Reaktionäre. Passen Sie auf, jetzt flugt das. Die neuen Leute sind gut, linksliberal und weg mit den alten Zöpfen. Ja, mein Lieber, jetzt kommen die 70er Jahre, die 80er. Was meinen Sie, was da los ist? Da zählt nur noch Leistung, Leistung und nochmals Leistung. Wir müssen den Anschluss kriegen und Sie hören Sie zu. Ihr wollt euch drücken. So die bequeme Tour. Nee, mein Lieber, die Welt von morgen, die ist progressiv, dynamisch, mit Fantasie. Aber sagt nicht, zum Beispiel sehen Sie sich Russland an, mein Lieber. Was die allein produzieren an Wissenschaftlern, was da gearbeitet wird. Die Wachstumsraten, gucken Sie die mal an. Und auch die Jugend und Intellektuellen vom Wegen, ich will nicht, ich mach da nicht mit. Das flippt da und da ist Zukunft. Aber Russland ist euch ja nicht links genug. Hören Sie zu, ich sag Ihnen was in Vertrauen. Vergesellschaftung, Dingsbums, Enteignung von Boden- und Großbetrieben. Das kriegen wir bald auch hier. Das geht nämlich gar nicht mehr anders. Wir, ich meine, die junge Garde der Industrie, wir sind überhaupt nicht dagegen. Was meinen Sie denn? Die alten Eigner, die Flixe und Apse, die halten den ganzen Laden bloß noch auf. Überhaupt, die Herrschaft der Amateure wird abgeschafft. Schauen Sie mich an. Für uns zählen keine Tabus mehr. Privilegien können wir uns gar nicht mehr leisten. Nee, mein Lieber, die junge Garde, auch in der Industrie, die ist progressiv, dynamisch, mit Fantasie. Aber sachlich. Und Sie, hören Sie zu, Sie sind auf dem falschen Dampfer. Die Zeit der Postkutschen, Barrikaden und Klassenkämpfe, die ist vorbei. Und was habt ihr denn schon zu bieten, wenn ihr mal am Drücker seid, ne? Das ganz große Schweigen. Wer von euch kann denn zum Beispiel einen Computer füttern? Ihr Kelten, ihr wollt die Massen befreien? Von was denn? Von Kühlschränken, Eigenheimen und Autos? Nee, mein Lieber, die wissen Bescheid. Die blasen euch ein. Ihre Massen, die wollen geleitet werden und ihre Ruhe haben. Und das bieten wir. Die Industrie schafft ganze Armeen von Sozialpartnern und Verbrauchern. Und im Übrigen kann jeder machen, was er gerade will. Ihr, mein Lieber, im Jahre 2000 wird keiner mehr von euch sprechen. Da gibt es vielleicht schon Riesenstädte, ganz unter Wasser. Da leben die Menschen in Riesenmuscheln, Kolonien auf Mars und Mond. Auf zu den Sternen, Mensch! Beeindruckt euch das denn gar nicht? Das macht doch Spaß! Progressiv, dynamisch, mit Fantasie. Aber sachlich, ja, grenzen Sie nur. Ich sag Ihnen was, die Biochemie, da ist die Haarbombe gar nichts. Die wird uns alle verändern. Ja, grenzen Sie nur. Mit China wären wir auch noch fertig. Die sind gar nicht so blöd. Gucken Sie sich mal unsere Außenbilanz an, mit China heute schon. Wir steigen jetzt auf den Weltmarkt um. Asien, Afrika, Lateinamerika, die wollen da auch bloß leben. Das sind Riesengebiete. Das wird alles erschlossen und zwar progressiv, dynamisch, mit Fantasie. Aber sachlich, ja, das alles weiß der aus Industriekreisen. N30, hören Sie zu, sagt er. Meinen Sie nicht, Sie sollten jetzt endlich mal Schluss machen mit diesem linksradikalen Gedöns? Nein, sag ich, meine ich nicht. Nämlich, das fängt erst jetzt richtig an. Eure Armeen beginnen zu meutern. Und ehe ihr sie ins Meer schicken könnt, in eure Riesenmuschel und zu den Sternen mit Biochemie und Haarbombe, und ehe ihr alles erschlossen habt, werden sie eurem Götzen mit Namen Imperialismus Stück für Stück die Zähne abbacken, die Füße abbacken, die Hände abbacken, den Kopf abbacken, wie heute schon in Vietnam, in USA und bald auch hier und überall und zwar progressiv, dynamisch, mit Fantasie, aber sach.

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Hier ging es außerdem bergauf. Jan glaubte, sein Auto wäre stehen geblieben. So langsam ruckelte es über die Höhen des Fleming. Dann schleuderte er seine Kiste ins Elbtal runter und sang gegen alles an, was da laut war. In seinem Führerhaus und in seinem Kopf drin auch. Bis die Autobahn doppelt vor ihm lag. Ein Halle 28-Kilometer-Schild wutschte rechts von ihm weg. Regen, Dunkelheit. Diese Scheinwerfer brachten gar nichts. Ich werde, sagte sich Jan, in eine Parkbucht einbiegen. Will mich nur etwas strecken. So spare ich außerdem das Hotel. Morgen früh, dass das Klohäuschen auf dem Rastplatz bunt leuchtete, überraschte ihn nicht. Die Deutschen hatten in ihrer starken Zeit viel Geld für Firlefanz ausgegeben, manchmal ganz wunderbaren, mit dem man in Polen viel Geld machen konnte. Dass es gar kein Klohäuschen war, was da neben den Rastbänken und der Birken stand, wunderte ihn dann doch. Ein Klowagen noch dahinter und in dem Häuschen zwei Männer und eine Frau. Irgendwas war am Dampfen, es roch nach Glühwein, als Jan dran vorbeikam und Kerzen flackerten. Er ging aufs Klo. »Hey, Kollege«, rief einer der Männer, als wollte er ihn am Ärmel zupfen. Den Verdacht, der ihm plötzlich kam, biss er weg wie einen bohrenden Zahnschmerz. Die Angst, die da plötzlich war, floss aus ihm wie die Pisse. Er fürchtete sich vor dem nächsten Schritt, schon davor, sich die Hose hochzuziehen. »O du Fröhliche«, sangen die draußen. War er denn solch ein Idiot gewesen? Einer, dem Zeit ganz egal ist? Keine Uhr am Handgelenk, kein Gefühl für Tag oder Nacht? »Wieso feiert ihr Weihnachten jetzt schon?«, brüllte Jan, als er von dem Klowagen runterstapfte und auf das bunte Hüttchen zu. Er schrie ihnen das entgegen. »Was machen wir?«, fragte erschrocken der Mann, der ihn vorhin angesprochen hatte. »Verarscht harmlose Reisende«, keuchte Jan erschöpft und stand im Türrahmen. So verführerisch dieser Glühweingeruch. Die Frau und die beiden Männer saßen dicht beieinander. »Und euch selbst doch auch!« Er konnte nicht so schnell aufgeben. Musste an seine Blautannen denken. Daran, dass seine Mutter vielleicht jetzt noch am Bahnhof stand. Was für ein Versager war er immer gewesen. »Setz dich doch erst mal«, sagte die Frau. Sie hatte hochgebundenes, dunkles Haar und einen kecken Zug um den Mund. Schon gab sie ihm ein Glas mit dem heißen Getränk. »Es ist Heiligabend, stimmt's?«, fragte Jan nach dem ersten Schluck. Am wenigsten schlimm war das mit dem Wireless LAN für den Förster, dachte er. Dann schrie es in ihm wieder, »Nein, das kann nicht wahr sein!« Aber die Sorte Einreden wurde spärlicher. Ihm war einfach nicht zu helfen. »Ja, es ist Heiligabend«, sagte die Frau. Sie trug an ihrer Oberlippe eine kleine Warze, die in dem Zwielicht der Bude schick wie ein Piercing aussah. »Du hast Glück«, lachte sie, »klopfst nur an und bist bei den freundlichsten Menschen von Halle.« »Ich freue mich, bei euch zu sein«, sagte Jan und riss sich zusammen. »Aber dem Glück bin ich, glaube ich, davongefahren.« »Oh ja, ich auch«, lachte der Mann, der noch nichts gesagt hatte, und fiel gleich wieder in Schweigen. »Ich bin vom Unglück weg«, sagte die Frau, als sie nachgeschenkt hatte, »und das Glück ist hier, meine ich.« Dabei sah sie sich suchend um. »Ich bin vom Unglück weg«, wiederholte sie, »von meinem Typ, der allen nur blöde kommt und übel wünscht und sich selbst im Weg steht. Vor 2 Tagen wollte er einen polnischen Geschäftsfreund hier auflaufen lassen, irgendwas verkaufen, wofür der keine Genehmigung hatte oder so, nur aus Gehässigkeit.« Jan trank das zweite Glas in einem Zug. »Sowas macht nie froh«, sagte der gesprächigere Mann. »Nie«, wiederholte die Frau. »Der Typ aus Polen ist auch gar nicht erst gekommen, hat wohl den Braten gerochen.« »Schön hier, wo keiner ist«, sagte der stillere Mann. Jetzt schwiegen die anderen. »Aber auf Dauer kalt«, ergänzte die Frau und schlug sich die Arme um den Leib. »Holz habe ich mit«, sagte Jan und goss sich ein drittes Glas ein. »Man muss nur ein bisschen dran sägen.« »Ein Weihnachtsfeuer, wie schön«,
lachten da alle und machten sich an die Arbeit.

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0: So, ich glaube, ich möchte jetzt erst einmal den intellektuellen Rahmen dieses Abends abstecken. Der ist ja also ziemlich... Also ich hoffe, ich trete jetzt keinem auf die Füße, aber ich denke, für mich ganz persönlich leben wir in einer Zeit nach 1989. Ich hoffe, das ist Konsens. Und für mich ganz persönlich spielt sich das Leben nach 1989 zwischen zwei Polen ab. Und diese zwei Polen, Marek und Lech, die wohnen da in ihrem polnischen Dorf und haben dieses polnische Dorf seit 50 Jahren nie verlassen. Und wer polnische Dörfer kennt, der weiß, das ist manchmal sehr verlassen. Also wo Fuchs und Hase auch nicht mehr viel sagen. Und Marek und Lech gehen also einmal im Jahr als Ritual ans Ortsausgangsschild und halten sich so richtig fest, das ist schon ganz verrostet. Und dann gucken sie so raus ins Hinterland. So, irgendwo geht da die Autobahn in die Ferne so. Und dann sagt der Marek zum Lech: Lech, das da, das lohnt sich echt nicht. Und dann gehen sie wieder zurück. Und der andere Pol, das ist mein alter Schulfreund Jochen. Der ist ja nach der Schule Pilot geworden. Und der war überall, nicht? Auf allen Kontinenten war der schon. Waldorf, Sheraton, vier Jahreszeiten, überall, immer aus dem Koffer. Der hat alles gesehen und immer in Bewegung, auch im Urlaub. Der ist immer in Bewegung, nicht? Der kann gar nicht anders. Wenn der Museen besichtigt, dann immer in Spikes. Der hat zum Beispiel in Petersburg die Eremitage in 2 Minuten gemacht. Nicht? Ja, wie Chagall, schnallen Sie sich an davor, tragen Sie Gewichte oder was? Wenn die anderen beim ersten Bild sind, dann ist er schon am Ausgang und kauft Kataloge. Nicht? Wenn der in Italien Kirchen durchsprintet, wird die Passion Christi zum Daumenkino. Und der trinkt ja überhaupt kein Cappuccino mehr. Nur Espresso. Ne? Nur Espresso. Der ist so durchtrainiert, der hat einen Gaumen, ja. Der ganze Mundraum, das ist eine einzige Hornhaut, ja. Der kann quasi den Espresso direkt aus der Maschine trinken. So weit ist er schon gekommen. Das ist also mein Pilotfreund Jochen. Der ist jetzt, glaube ich, irgendwo in Saarbrücken gelandet.
1: 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Diese Typen, früher hätte man die allesamt, unter Hitler wären die sofort. 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

1941. Tigerkäfig Tanzcafé. Wie immer. Du warst mit einer großen Blonden. Ich war mit der kleinen, am ganzen Körper wippenden Karin. Naja. Der geduldige, immer betrunkene Fritz hinten an sein Klavier hat schon geschlafen. Außer uns war niemand mehr da. Und ich weiß noch, irgendwann in der Nacht, da haben wir aus deinem Einberufungsbefehl nach Russland einen Papierflieger gemacht und ihn dauernd durchs Lokal gefeiert. Der fliegt für Deutschland. Das Ziel war immer der Karin, ihr Dekolleté. Irgendwann ist uns das auch fad worden. Komm, setzen wir uns hin, trinken wir was, hast du gesagt. Geht's dir gut, habe ich gefragt. Bestens, hast du gesagt. Und ich weiß noch genau, in deine tiefblauen Augen war so ein Glanz, du, der hat mich doch ziemlich erschreckt.

5 Jahre später. Tigerkäfig Tanzcafé. Noima. Mir wippt die Karin entgegen. Schau, wer dort steht. Der Freund aus Russland ist wieder daheim. Na, was wollen wir reden? Du kommst zurück oder nicht? Ich werde neu, lass dich anschauen, mein Freund. Und er schaut mich an, mit seinen tiefblauen Augen. Die waren so tief, viel zu tief. Gott, was hat der alles gesehen? Geht's dir gut, hab ich gefragt. Nein, hat er gesagt, ich möchte sterben. Ich hab's Lachen verlernt.

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